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1: Bis zum Morgen sind immer wieder Schauer unterwegs. Die Temperaturen in den Frühstunden zwischen 18 und 13 Grad. Am Tag geht's rauf bis auf 21 Grad. Mit Schauern und Gewittern müssen wir heute auch weiter rechnen. Dazu ist es windig. Morgen zum Sonntag wird's langsam freundlicher und bis zu 23 Grad warm.

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1: Bis zum Morgen sind immer wieder Schauer unterwegs. Die Temperaturen in den Frühstunden zwischen 18 und 13 Grad. Am Tag geht's rauf bis auf 21 Grad. Mit Schauern und Gewittern müssen wir heute auch weiter rechnen. Dazu ist es windig. Morgen zum Sonntag wird's langsam freundlicher und bis zu 23 Grad warm.
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1: Schönen guten Morgen und ein schönes Wochenende. Wir schauen mal aufs Wetter. Das hat erstmal viele Schauer und auch Gewitter zum Teil heute im Gepäck. So starten wir in den Tag. Frühtemperaturen zwischen 18 und 13 Grad. Am Tag geht's rauf bis auf 21 Grad. Dazu kann's windig sein. Morgen zum Sonntag dann langsam freundlicher und bis zu 23 Grad warm.

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3: Schönen guten Morgen und ein schönes Wochenende. Wir schauen mal aufs Wetter. Das hat erstmal viele Schauer und auch Gewitter zum Teil heute im Gepäck. So starten wir in den Tag. Frühtemperaturen zwischen 18 und 13 Grad. Am Tag geht's rauf bis auf 21 Grad. Dazu kann's windig sein. Morgen zum Sonntag dann langsam freundlicher und bis zu 23 Grad warm.
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8: Mit Anke Wolf. Einen schönen guten Morgen. Eine verpflichtende Krankschreibung ab Tag 1. Diese Pläne der Bundesregierung hat Bundesarbeitsministerin Bärbel Baas jetzt in Frage gestellt. Sie sei koalitionstreu, aber wir sollten uns schon mal fragen, ob das sinnvoll sei, sagte die SPD-Chefin der Funke Mediengruppe. Thomas Brockt berichtet.
9: Die Fraktionsspitzen haben gerade noch mal bekräftigt, dass alle Reformvorhaben bis Jahresende komplett umgesetzt werden sollen, also auch die Krankschreibung ab Tag 1. Baas stellt trotzdem die Sinnfrage, schließlich soll es auch Ausnahmen für Unternehmen mit eigenen Regelungen geben. Und Baas fürchtet deutlich längere Ausfallzeiten, wenn Menschen auch mit leichtem Infekt schon am ersten Tag zum Arzt gehen.
8: Das US-Rüstungsunternehmen Covenant will offenbar in der Nähe von Leipzig ab kommendem Jahr Mittelstreckenflugkörper produzieren. Das berichtet die Nachrichtenagentur Reuters unter Berufung auf Insider. Sie sollen eine Reichweite von über 1500 Kilometern haben. Eine Jahresproduktion von bis zu 1000 Stück sei möglich. Obwohl es eine US-Firma ist, sollen Zulieferungen von Komponenten laut Bericht überwiegend aus Deutschland und Europa kommen. Eine offizielle Bestätigung vom Bundesverteidigungsministerium gibt es aktuell aber nicht. Tausende Menschen haben in Oslo Abschied von König Harald genommen. Der Sarg wurde am Abend vom Krankenhaus zum königlichen Schloss gebracht. Trotz strömenden Regens waren die Straßen voller Menschen, die Blumen und norwegische Flaggen trugen. Neuer norwegischer König ist Haralds Sohn Hakon. Bei einem Großeinsatz in Radeberg haben Polizisten ein bei einem Autohandel in Dresden-Weixdorf gestohlenes Auto sichergestellt. Ein Unbekannter hatte den 11 Jahre alten Touareg gestern während einer Probefahrt entwendet. Die Polizei kam durch erste Ermittlungen einem 49-jährigen Radeberger auf die Spur und fand das Fahrzeug am Abend auch in Radeberg wieder. Laut unserem Reporter waren die Einsatzkräfte schwer bewaffnet. Offenbar war unklar, ob von dem Tatverdächtigen eine Gefahr ausgeht. Den Mann trafen sie aber vor Ort nicht an. Gegen ihn wird nun wegen Diebstahls ermittelt. Zum Start in die neue Saison der Fußball-Bundesliga macht der FC Bayern da weiter, wo er in der letzten Saison aufgehört hat. Gegen den VfB Stuttgart konnte sich der Rekordmeister deutlich mit 5:1 durchsetzen. Heute Nachmittag empfängt RB Leipzig Gladbach, Köln hat Hoffenheim zu Gast und am Abend trifft Vizemeister Dortmund auf den HSV.
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10: Die letzten Regen- und Gewitterwolken ziehen raus. Es wird zunehmend sonnig. Im Laufe des Vormittages 20 bis 25 Grad. Morgen dann freundlich und trocken bei 24 bis 26 Grad.
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10: Die A38 Halle in Richtung Leipzig ist nach einem Unfall mit mehreren Fahrzeugen zwischen Lützen und Leipzig Südwest vollgesperrt. Wer sich auskennt, möglichst weit drumherum fahren.
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12: Schönen guten Morgen allen, die hier schon dabei sind. Schön, dass Sie bei uns sind. Wir starten gemeinsam in dieses Wochenende. Jetzt gleich mit den Strangelers und wir starten mit Niki.

I Can't Stand the Rain von Eruption. Das waren die 70er, 80er und die schönsten Schlager gibt's bei uns. Und wir schwupseln jetzt mal in die 80er mit einem wunderschönen Song von Cyndi Lauper. True Colors aus dem Jahr 1986. Wünschen damit einen wunderschönen guten Morgen hier bei Antenne Sachsen. Hi.

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0: Guten Morgen. Wir freuen uns hier gleich ganz besonders auf Ute Freudenberg und Jugendliebe. Und vorher gibt's noch Bonnie M. mit Rivers of Babylon.
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Wach werden hier mit Kylie Minogue und Locomotion bei Antenne Sachsen. Wunderschönen guten Morgen an diesem letzten Samstag im August. Kurzer Check, was war los die Woche? Die Bravo ist 70 geworden. Was war die wichtig für unsere Erziehung, besonders mit Dr. Sommer? Und es gab eine Mondfinsternis gestern, eine partielle. Die nächste volle ist übrigens am 31. Dezember 2028. Kann man sich ja schon mal eintragen. Und keine guten Nachrichten kamen vom Flughafen Leipzig nach den Drohnenanschlägen Anfang August. Ist jetzt bekannt geworden, dass eine weitere Drohne dort am Flugfeld gefunden wurde und auch Sprengstoff. Der Anschlag war also offensichtlich noch größer geplant als bisher bekannt. Worüber wurde noch geredet? Veronika Ferres und Carsten Maschmeyer haben sich getrennt. Dann Hammernachricht vom RB Leipzig. Die holen den legendären Christopher Nkunku zurück aus Mailand. Erstmal nur geliehen, aber mit Kaufoption. Und Nashville trauert und die ganze Country-Welt gleich mit. Die große Dolly Parton ist nicht mehr. Es sind tatsächlich viele Prominente gestorben. Tim Curry mit 80, Hayden Panettiere mit nur 36 und die Künstlerin Yayoi Kusama und gestern noch König Harald von Norwegen mit 89 friedlich eingeschlafen. Das ist zumindest ein gutes Ende. Hier ist Antenne Sachsen und wir starten jetzt erstmal rein in den Tag mit Udo Lindenberg und Mein Ding. Auf geht's!

0: Guten Morgen allerseits hier bei Antenne Sachsen. Das Kraftfahrtbundesamt gibt bekannt, Ende des Jahres kommt der digitale Führerschein auf unser Handy mit der iKFZ-App, die man übrigens jetzt schon laden kann. Was sonst noch wichtig ist, gleich in den Antenne Sachsen News.
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3: Mit Anke Wolf einen schönen guten Morgen. Das US-Rüstungsunternehmen Covenant plant offenbar die Produktion bei uns in Sachsen. Ab nächstem Jahr sollen in der Nähe von Leipzig Mittelstreckenraketen gefertigt werden. Das berichtet die Nachrichtenagentur Reuters unter Berufung auf Insider. Die Geschosse sollen eine Reichweite von über 1500 Kilometern haben und überwiegend aus europäischen Komponenten bestehen. Eine Jahresproduktion von bis zu 1000 Stück sei möglich. Eine offizielle Bestätigung durch das Bundesverteidigungsministerium steht derzeit noch aus. Die Berliner Verwaltung wird von Hackern erpresst. Das hat der regierende Bürgermeister Wegner jetzt bestätigt. Vor 2 Wochen war ein Hackerangriff auf das Datennetz der Verwaltung bekannt geworden. Die Erpresser fordern rund 2 Millionen Euro in Bitcoin. Sie behaupten, sensible Daten zu haben. Berlin wird aber nicht auf die Erpressung eingehen. Die USA haben offenbar ein Ölabkommen mit Venezuela geschlossen. Laut Präsident Trump sichern sich die USA damit mehr als 65 Milliarden Barrel Öl. Aus den USA, Tina Eck.
4: Venezuela hat mit die größten Ölvorkommen der Welt und Trump will sich rund ein Fünftel davon sichern. Die USA machen seit letztem Jahr gehörig militärisch und wirtschaftlich Druck. Trump warf Venezuela vor, Öl, Land und Vermögenswerte gestohlen zu haben, die er wiederhaben wolle.
3: Von Pillnitz bis Diesbach-Seuslitz öffnen die Weinbauern ihre Höfe und Keller. Die Winzer im Elbtal laden an diesem Wochenende zum Tag des offenen Weingutes. Andrea Krüger mit einigen Highlights.
5: 190 Jahre Sekttradition stehen diesmal im Mittelpunkt und es gibt einige Newcomer. Winzer Walter Beck, der ehemalige Weinbergchef von Schloss Proschwitz, zeigt sein eigenes Weingut in Nieschütz. Klein aber fein ist die Perlgut-Sektmanufaktur und lädt auf ihren historischen Weinhang in Meißen ein. Und neu dabei ist auch das Hotel Villa Sorgenfrei in Radebeul. Also am besten gut vorplanen und dann entspannt vielleicht in Meißen starten und von dort mit dem Bus-Shuttle im 20-Minuten-Takt von Weingut zu Weingut fahren.
3: Bei vielen Fußballfans läuft's jetzt wieder rund. Die neue Bundesliga-Saison ist gestartet und der FC Bayern hat eigentlich wie erwartet mit einem Sieg losgelegt. Mit 5:1 gegen den VfB Stuttgart. Weiter mit dem ersten Spieltag geht's dann heute Nachmittag. RB Leipzig empfängt Gladbach, Köln hat Hoffenheim zu Gast und am Abend trifft dann Dortmund auf den HSV.
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6: Im Laufe des Tages setzt sich die Sonne immer mehr durch. Heute bleibt es trocken bei 20 bis 25 Grad. Morgen dann freundlich und trocken bei 24 bis 26 Grad.
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6: In Leipzig ist die Linkelstraße zwischen Travnicker Straße und Georg-Schumann-Straße wegen eines Hausbrandes voll gesperrt.
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8: Ja, und auch wenn es noch ein bisschen frisch ist, es gibt noch ein bisschen was dazu heute. Wetter wird ganz schön und wir starten in diesem Tag mit Mango Cherry jetzt und In the Summertime.

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Der unverwechselbare Sound von Blue System gibt's hier bei uns bei Antenne Sachsen. Guten Morgen, kommen Sie gut rein in den Samstag. Heute heißt es Kinderfloh meets Hochlandzirkus und zwar ab 12 Uhr auf dem Konzertplatz Weißer Hirsch in Dresden mit Kinderflohmarkt und Kinderzirkus und ab 15:30 dann Manege frei. Es gibt Einradkunst, Akrobatik, Luftartistik, Jonglage und viele weitere beeindruckende Darbietungen. Rund 70 Kinder und Jugendliche im Alter von 6 bis 15 zeigen mit viel Begeisterung ihr Können. Da wünschen wir ganz viel Spaß. Wetter sollte auch halten. Und wir machen jetzt hier weiter bei uns mit Raya Heep und Lady in Black. Und danach gibt's Phil Collins.

0: Guten Morgen, wir spielen für Sie 70er, 80er und die schönsten Schlager. Das ist Antenne Sachsen, Sie sind goldrichtig. Guten Morgen, jetzt gleich mit Sandra, mit Cascades und mit Wolfgang Petri. Ganz oder gar nicht, gibt's gleich.
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2: Wenn Sie bislang einen Bogen um Auberginen gemacht haben, kennen Sie wahrscheinlich noch keine Auberginenscheiben in Sojasauce. Die Scheiben, die werden erstmal gesalzen, nach einer kurzen Pause, in der das Wasser ausgeschwitzt ist, in Maisstärke paniert und knapp 5 Minuten in der Pfanne goldbraun gebraten. Dann kommt die Sojasauce dazu, in der ist dann neben etwas Wasser noch Knoblauch, Ingwer und eine Prise Zucker. Ist die Soße schön dick eingekocht, kommen noch Sesam und Frühlingszwiebeln obendrauf. Unsere Auberginenscheiben in Sojasauce sind echt schnell gemacht, haben ein fleischiges Aroma und passen perfekt zu frisch gekochtem Reis. Bon Appetit!
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0: guten Morgen. Zum Reinkommen ins Wochenende eine Runde Pilates, aber nicht alleine, sondern zu viel. Geht gleich los mit Pilates im Alaunpark in Dresden. Was sonst noch los ist, das hören wir gleich in den Antenne Sachsen News.
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7: Mit Anke Wolf. Einen schönen guten Morgen. Eine verpflichtende Krankschreibung ab Tag 1. Diese Pläne der Bundesregierung hat Bundesarbeitsministerin Bärbel Baas jetzt in Frage gestellt. Sie sei koalitionstreu, aber wir sollten uns schon mal fragen, ob das sinnvoll sei, sagte die SPD-Chefin der Funke Mediengruppe. Thomas Brockt berichtet.
8: Die Fraktionsspitzen haben gerade noch mal bekräftigt, dass alle Reformvorhaben bis Jahresende komplett umgesetzt werden sollen, also auch die Krankschreibung ab Tag 1. Baas stellt trotzdem die Sinnfrage, schließlich soll es auch Ausnahmen für Unternehmen mit eigenen Regelungen geben. Und Baas fürchtet deutlich längere Ausfallzeiten, wenn Menschen auch mit leichtem Infekt schon am ersten Tag zum Arzt gehen.
7: Das US-Rüstungsunternehmen Covenant will offenbar in der Nähe von Leipzig ab kommendem Jahr Mittelstreckenflugkörper produzieren. Das berichtet die Nachrichtenagentur Reuters unter Berufung auf Insider. Sie sollen eine Reichweite von über 1500 Kilometern haben. Eine Jahresproduktion von bis zu 1000 Stück sei möglich. Obwohl es eine US-Firma ist, sollen Zulieferungen von Komponenten laut Bericht überwiegend aus Deutschland und Europa kommen. Eine offizielle Bestätigung vom Bundesverteidigungsministerium gibt es aktuell aber nicht. Tausende Menschen haben in Oslo Abschied von König Harald genommen. Der Sarg wurde am Abend vom Krankenhaus zum königlichen Schloss gebracht. Trotz strömenden Regens waren die Straßen voller Menschen, die Blumen und norwegische Flaggen trugen. Neuer norwegischer König ist Haralds Sohn Hakon. Bei einem Großeinsatz in Radeberg haben Polizisten ein bei einem Autohandel in Dresden-Weixdorf gestohlenes Auto sichergestellt. Ein Unbekannter hatte den 11 Jahre alten Touareg gestern während einer Probefahrt entwendet. Die Polizei kam durch erste Ermittlungen einem 49-jährigen Radeberger auf die Spur und fand das Fahrzeug am Abend auch in Radeberg wieder. Laut unserem Reporter waren die Einsatzkräfte schwer bewaffnet. Offenbar war unklar, ob von dem Tatverdächtigen eine Gefahr ausgeht. Den Mann trafen sie aber vor Ort nicht an. Gegen ihn wird nun wegen Diebstahls ermittelt. Zum Start in die neue Saison der Fußball-Bundesliga macht der FC Bayern da weiter, wo er in der letzten Saison aufgehört hat. Gegen den VfB Stuttgart konnte sich der Rekordmeister deutlich mit 5:1 durchsetzen. Heute Nachmittag empfängt RB Leipzig Gladbach, Köln hat Hoffenheim zu Gast und am Abend trifft Vizemeister Dortmund auf den HSV.
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9: Im Laufe des Tages setzt sich die Sonne immer mehr durch. Heute bleibt es trocken bei 20 bis 25 Grad. Morgen dann freundlich und trocken bei 24 bis 26 Grad.
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9: Vorsicht auf der A13 Berlin Richtung Dresden. Zwischen Bronco und Großräschen die Standspur nicht befahren. Da befindet sich Sand auf der Fahrbahn. In Leipzig ist die Linkelstraße zwischen der Trafnickerstraße und der Georg-Schumann-Straße wegen eines Hausbrandes voll gesperrt.
6: 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Hier ist Lydia Ernst.
0: Wir genießen hier gemeinsam diesen schönen Morgen, den Start ins Wochenende mit Kim Wilde gleich. Wir haben Abba dabei und Mama Mia und jetzt Roland Kaiser.

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Oh, das ist halt ein schönes Wachwerden mit diesem ABBA-Hit Mamma Mia aus dem Jahr 1975. So, es geht ab in die 80er mit Air Supply jetzt und All Out of Love. Wir spielen 70er, 80er und die schönsten Schlager und ein Schlager gleich danach. Helene Fischer mit Phänomen gibt's auch gleich. Guten Morgen.

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0: Guten Morgen hier bei Antenne Sachsen. Warum es heute laut wird rund um die Festung Königstein, das klären wir gleich. Erst gibt's mal noch schöne Musik mit Reinhard May über den Wolken. Wir haben Lee Mal dabei und Manfred Mann.
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Es ist die Never-Ending Story von Limahl. Hier ist Antenne Sachsen. Wir wünschen ein schönes Reinkommen ins Wochenende. Nicht erschrecken, heute gibt's Kanonendonner überm Elbtal bis 18 Uhr auf der Festung Königstein mit detailgetreuen Nachbauten historischer Geschütze aus dem 15. bis 19. Jahrhundert. Also es ist wirklich ein imposantes Szenario. Und gleich können Sie sich fürs Wochenende eindecken beim Regionalmarkt im Schloss Lauenstein mit frischem Obst, Gemüse, paar Pflänzchen, Stauden, Wurst, Käse, Honig, hausgemachte Marmeladen, erfrischende Säfte, ein paar Brötchen, was auch immer Sie zum Frühstück mögen. Also genießen Sie den Samstagmorgen mit uns. Schön, dass Sie bei uns sind hier mit Antenne Sachsen und Keimzeit jetzt. Kling, klang, auf geht's.

0: Wunderschönen guten Morgen hier mit Antenne Sachsen. Während die Aufräumarbeiten nach dem verheerenden Unwetter an der Felsenbühne Rathen im vollen Gange sind, kündigen die Landesbühnen Sachsen die nächste Ersatzspielstätte fürs Ende der Sommersaison an. Auf der Waldbühne in Bischofswerda wird gespielt. Am 5. und 6. September Pippi Langstrumpf und am 12. und 13. die Spur der Hebamme. Alles weitere Wichtige vom Tag hören Sie gleich in den Antenne Sachsen News.
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3: Mit Anke Wolf einen schönen guten Tag. Die Berliner Verwaltung wird von Hackern erpresst. Das hat der regierende Bürgermeister Wegner jetzt bestätigt. Vor 2 Wochen war ein Hackerangriff auf das Datennetz der Verwaltung bekannt geworden. Die Erpresser fordern rund 2 Millionen Euro in Bitcoin. Sie behaupten, sensible Daten zu haben. Berlin wird nicht auf die Erpressung eingehen. Im Handelsstreit zwischen den USA und Kanada droht jetzt auch Toilettenpapier teurer zu werden. Kanada hat als Reaktion auf US-Strafzölle Gegenzölle von 25-50% auf Klopapier und Papierprodukte angekündigt. Ein US-Branchenverband warnt vor Panikkäufen. Die Lieferketten seien nicht auf plötzliche Nachfragespitzen ausgelegt, hieß es. Zehntausende Besucher werden heute zum Kosmos-Festival in der Chemnitzer Innenstadt erwartet. Das kostenfreie Straßenfestival findet bereits zum 5. Mal statt und bietet auf verschiedenen Bühnen rund um den Hartmannplatz ein vielfältiges Programm aus Musik, Kunst und Sport. Wegen des großen Andrangs hat der Verkehrsverbund Mittelsachsen für die nächtliche Abreise zahlreiche zusätzliche Züge und Busse eingeplant. In Niesgisee wird heute ein neuer Naturlehrpfad eröffnet. Unter dem Titel See, Biber, Lavendel wird über die ökologische Entwicklung des renaturierten Seegrabens informiert und über Maßnahmen zur Aufwertung des Naturraums. Was die Besucher konkret erwartet, dazu Projektleiterin Yvette Voite.
4: Viele Informationstafeln, ein Pavillon mit Tisch und Stühle, 2 Stege an verschiedenen Stellen des Wassers, viele neue Wasservögel und natürlich auch einiges, was im Wasser schwimmt und keucht und fleucht. Erlebenswert für Jung und Alt.
3: Zum Start in ihre 10. Bundesliga-Saison empfangen die Kicker von RB Leipzig heute Nachmittag Borussia Mönchengladbach. RB-Trainer Martin De Michelis.
5: Ich freue mich sehr auf das Spiel. Tag von der Bundesliga. Wir sind bereit. Wir haben 7 Wochen gut gearbeitet. Wir sind Woche pro Woche einfach besser in verschiedene Dinge. Deswegen mein Fokus auf beim Spiel, weil am Ende das Wichtige ist, die 3 Punkte hier zu Hause zu lassen.
3: Anpfiff ist 15.30 Uhr. Zeitgleich spielt Köln gegen Hoffenheim und heute Abend trifft dann Dortmund auf den HSV.
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6: Im Laufe des Tages setzt sich die Sonne immer mehr durch. Heute bleibt es trocken bei 20 bis 25 Grad. Morgen dann freundlich und trocken bei 24 bis 26 Grad.
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6: Vorsicht auf der A13 Berlin Richtung Dresden. Zwischen Bronco und Großrächen die Standspur nicht befahren. Da befindet sich Sand auf der Fahrbahn. In Leipzig ist die Linkelstraße zwischen der Trafnicker Straße und der Georg-Schumann-Straße wegen eines Hausbrandes voll gesperrt.
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8: Guten Morgen, schönes Reinkommen ins Wochenende hier mit uns mit Antenne Sachsen. Schön, dass Sie bei uns sind jetzt mit Gloria Gaynor und

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sind Smokey aus dem Jahr 1976. Hier ist Antenne Sachsen, rein ins letzte Augustwochenende. Es ist einiges los bei super Wetter. Bergfest in Seida. Im Moment treffen die Oldtimer-Fahrzeuge zum Oldtimer-Treffen am Lutherplatz ein. 13 Uhr startet dann die Oldtimer-Fahrt rund um Seida und 14 bis 17 Uhr gibt's einen Flohmarkt für alle im Festzelt und ab 20 Uhr ist Partyabend. Und morgen gibt's noch einen Fackelumzug ab Feuerwehr-Gerätehaus mit Höhenfeuer, Grillen für Kinder, 22 Uhr dann das Abschlussfeuerwerk. Also da ist einiges los. Wir wünschen ganz viel Spaß. Wetter sollte durchhalten und wird auch einigermaßen schön. Und jetzt hier zum Reinkommen in dieses schöne Wochenende. Whitney Houston mit

0: Antenne Sachsen, wir wünschen wunderschönen guten Morgen. Wir haben was für den täglichen Wahnsinn. Wolfgang Petri mit Wahnsinn gleich bei uns.
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Das ist Jermaine Jackson hier bei Antenne Sachsen. Wir wünschen einen schönen Vormittag. Was machen Musiker, die bis ins hohe Alter auf der Bühne stehen? Sie spielen bis zur Rockerrente. Haben die Pudis auch gemacht. Der Song erschien 1984, pünktlich zum 15. Bandjubiläum. Und die Prophezeiung hat sich ja wirklich bewahrheitet. Was 1984 fast wie eine scherzhafte Übertreibung klang, setzten die Pudis eisern um. Erst Anfang 2016 gaben die Bandmitglieder in Berlin ihr allerletztes Abschiedskonzert. Da steuerten aber alle Musiker bereits auf ihr 70. Lebensjahr zu oder hatten es bereits überschritten. Die Rockerrente wurde also tatsächlich erst nach rund 47 Bandjahren angetreten. Und Maschine ist ja auch immer noch unterwegs. Hier sind die Pudis mit Rockerrente.

0: In diesen Minuten ist richtig viel los auf den Elbwiesen in Meißen. Es startet die Neptun-Freunde-Regatta in Meißen vom Meißener Ruderclub. Da starten jetzt 14 Boote gegeneinander. Es gibt eine Hüpfburg, kulinarisches. Jeder darf sich am Rudergerät auch einmal versuchen. Eintritt ist frei. Da wünschen wir ganz viel Spaß. Alles weitere von diesem Tag gibt's gleich zusammengepackt in den Antenne Sachsen News.
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9: Mit Anke Wolf. Einen schönen guten Tag. Die Zahl der Verfahren gegen Schulverweigerer in Sachsen ist im vergangenen Jahr deutlich gestiegen. Insgesamt wurden über 7.900 Ordnungswidrigkeitsverfahren eingeleitet. Ein solches Verfahren droht bereits nach 5 Tagen unentschuldigten Fehlens, wobei Bußgelder von bis zu 1.250 Euro möglich sind und auch das Jugendamt eingeschaltet werden kann. Besonders häufig betroffen sind dabei Ober- und Berufsschulen. Die wenigsten Schulschwänzer wurden laut Kultusministerium in den Gymnasien registriert. Venezuela verfügt über die größten bekannten Erdölreserven der Welt. Und die USA haben künftig wohl Zugriff darauf. Präsident Trump zufolge haben die USA ein Ölabkommen mit dem südamerikanischen Land geschlossen. Damit sichere man sich mehr als 65 Milliarden Barrel Öl, angeblich eine Verdopplung der US-Reserven. Trump hatte zuvor Druck auf die Regierung Venezuelas ausgeübt. Die JVA Chemnitz rüstet ihre Abschirmanlage für Handys auf. Aktuell läuft eine Ausschreibung für neue Technik, mit der 3 zusätzliche Arbeitsplätze eingerichtet werden sollen. Die Einzelheiten von Carsten Koliski.
10: Mit der Maßnahme sollen die Kontakte der Gefangenen noch schärfer kontrolliert werden. Außerdem soll es möglich werden, Mobiltelefone noch genauer zu orten. Die Benutzung von Smartphones ist im Gefängnis nämlich verboten. Trotzdem wurden im ersten Halbjahr in den sächsischen Gefängnissen schon mehr als 100 Geräte entdeckt.
9: Im Katastrophengebiet in Nepal und Tibet suchen Einsatzkräfte inzwischen nach etwa 2.500 Vermissten. Die Zahl der Toten geben die Behörden aktuell mit fast 600 an. Dirk Godder berichtet.
11: Der schwierigste Teil ist der abgelagerte Schlamm als Folge der Flutwelle, sagt ein Armeesprecher in Batabaza. Dadurch ist es auch sehr schwierig, Hubschrauber in den betroffenen Gebieten zu landen. Die Straßen zu Orten hier in den Bergregionen, wo Menschen versorgt werden müssen, sind oft schwer beschädigt. Hilfsorganisationen versuchen teils mit Lastwagen diese Orte zu erreichen.
9: In Bautzen wird heute Nachmittag eine neue Senfkönigin gekürt. Die feierliche Zeremonie findet auf dem Hauptmarkt statt im Rahmen des Bautzner Altstadtfestivals. Ihre Hoheit präsentiert die Stadt auf Messen und anderen öffentlichen Veranstaltungen. Ihre Amtszeit umfasst 1 Jahr. Der Bautzner Senf ist ein Markenzeichen der Stadt. Die Senftradition reicht bis ins Jahr 1866 zurück.
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12: Im Laufe des Tages setzt sich die Sonne immer mehr durch. Heute bleibt es trocken bei 20 bis 25 Grad. Morgen dann freundlich und trocken bei 24 bis 26 Grad.
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12: A13 Dresden-Richtung-Berlin zwischen Radeburg und Thiendorf. Aktuell Stau, 20 Minuten Zeitverlust. A72 Zwickau in Richtung Chemnitz zwischen Chemnitz Süd und Kreuz Chemnitz brauchen Sie 10 Minuten länger als normal. Und in Chemnitz auf der Annaberger Straße Stau zwischen Harter und Südring. Auch da dauert es 10 Minuten länger. Eine Unfallsperrung gibt's auf der B170 zwischen Kipsdorf und Schmiedeberg. Zwischen Rathen und Stadtwehlen laufen Baumfellarbeiten auf dem Wehlener Weg. In Leipzig ist die Linkelstraße wegen eines Hausbrandes vollgesperrt. Und es blitzt in Dresden auf der Parkstraße stadteinwärts.
3: 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Hier ist Lydia Ernst.
0: Und da genießen Sie mal Ihren Samstagvormittag jetzt gleich mit Silent Circle. Und wir starten mit Roland Kaiser, Santa Maria. Auf geht's.

Queen aus dem Jahr 84. Jetzt gibt's hier einen größeren Zeitsprung bei uns. Es geht in die 2000er hier bei Antenne Sachsen mit einem Song. Der war der musikalische Durchbruch für Yvonne Katterfeld. Für dich. Dieter Bohlen hat ihn geschrieben und produziert und hatte den Song ja ursprünglich für Juliette Schopmann, die Zweitplatzierte der ersten Staffel von DSDS, vorgesehen. Als diese dann ablehnte, hat er das Lied der damaligen GZSZ-Darstellerin Yvonne Katterfeld angeboten und so begann ihre musikalische Geschichte. Hier ist Yvonne Katterfeld mit Für dich.

0: Gleich geht's hier weiter mit 70ern, 80ern und den schönsten Schlagern. Wir haben Secret Service, Udo Jürgens und der griechische Wein und die Bay City Rollers mit Bye Bye Baby.
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0: Der coole Udo Lindenberg ist, glaube ich, ganz weit weg vom Alkohol mittlerweile. Also wäre das jetzt hier nichts für ihn, es ist das letzte Wochenende beim Weinbudenzauber im Stadtpark in Limbach-Oberfrohna. 16 Uhr geht's los heute und morgen dann schon 11 Uhr. Und auf dem Altmarkt in Dresden ist an diesem Wochenende das erste Thailand-Festival. Die Leipziger kennen das schon. Zahlreiche Stände gibt's mit leckerem Streetfood, thailändischen Lebensmitteln, Obst, Gemüse. Auf einer großen Bühne gibt's auch Musik und Tanzshows thailändischer Künstler bis spät in den Abend und Eintritt ist frei. Und hier hat noch jemand einen Tipp für uns.
1: Hey, hier ist die Tessa von Karnevals Fan Langenburg. Wir feiern am Wochenende bei uns im Waldbad großes Badfest. Mit der zweiten Wasserolympiade und am Abend Sommergaudi vom Karnevalsverein mit Programm und Disco. Am Sonntag haben wir ein Bauernmarkt, ein Oldtimer-Treffen und ihr schaut ganz voll der Nachwuchsjahre.
0: Ja, da wünschen wir euch ganz viel Spaß. Wetter passt ja. Und wir starten jetzt hier mit ABBA und The Winner Takes It All bei Antenne Sachsen. Macht euch einen schönen Tag.

0: Schöne Mittagszeit mit uns. Schönes Wochenende. Gleich wird gesungen. Alle zusammen beim Chortreffen in der Hofewiese in Dresden-Langebrück. Sollte ja vergangenen Samstag schon stattfinden, fiel aber dann ins Wasser aufgrund des Dauerregens. Musste es kurzfristig abgesagt werden, aber heute wird's was. Und wir singen auch gleich zusammen hier mit Helene Fischer Atemlos durch die Nacht.
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6: Mit Anke Wolf einen schönen guten Tag. Eine Krankschreibung ab dem ersten Tag. Den Plan der Bundesregierung findet Arbeitsministerin Bärbel Baas nicht gut. Der Funke Mediengruppe sagte die SPD-Chefin, sie sei zwar koalitionstreu, man solle sich aber fragen, ob die Regelung sinnvoll sei. Menschen könnten bei einem leichten Infekt sofort zum Arzt gehen und sich eine ganze Woche krankschreiben lassen, statt nur kurz auszufallen. Das Bauen der Zukunft beginnt in Görlitz. Im Construction Future Lab, kurz CF Lab, wird künftig erforscht, wie digitale Technik, Roboter und 3D-Fertigung das Bauen voranbringen können. Gestern war Schlüsselübergabe für die 8 Meter hohe Maschinen- und Forschungshalle im Görlitzer Ortsteil Klingewalde. CF Lab-Geschäftsführer Professor Jürgen Weber sieht kleine und mittelständische Unternehmen als Partner.
7: Dass wir hilfreich sein werden, wertvoll sein werden, diese kleinen und Mittelständler zu befähigen, denen zu helfen, sich vertraut zu machen, deren Ängste vielleicht auch in der Anwendung zu nehmen und dort ordentlich mitwirken zu können.
6: Das Construction Future Lab Görlitz ist mit 15 Millionen Euro eines der großen Strukturförderprojekte in der sächsischen Lausitz. Die Baumarktkette Hellweg schließt bis Ende November alle 6 Standorte in Sachsen, unter anderem die in Leipzig, Chemnitz oder Zwickau. Den betroffenen Mitarbeitern wurde bereits vorsorglich gekündigt, wie die Freie Presse unter Berufung auf die Insolvenzverwaltung berichtet. Der laufende Geschäftsbetrieb sowie die Zahlung der Löhne und Gehälter seien bis zum Schließungstermin gesichert. RB Leipzig geht heute in seine 10. Bundesliga-Saison. Die Roten Bullen empfangen zum Auftakt Borussia Mönchengladbach. Nach der Entlassung von Ex-Trainer Ole Werner bestreitet Martin De Michelis sein Bundesliga-Debüt an der Seitenlinie. Anstoß in der Arena ist um 15.30 Uhr. In der 2. Bundesliga spielt Dynamo Dresden heute Nachmittag bei Bundesliga-Absteiger Heidenheim. Trainer Thomas Stamm.
8: Werden gut vorbereitet sein und dann geht es darum, so die eklige Art und Weise. Das wird kommen über Zweikämpfe, müssen auch wir ins Spiel kommen, auch wenn wir jetzt zweimal gewonnen haben. Über die Basics kommen, die nicht vernachlässigen. Also gibt schon auch ein paar Punkte, wo wir auf uns schauen müssen, die auf den Platz bringen müssen, die wichtig sind, um am Ende des Tages auch Punkte mitzunehmen.
6: Anstoß in Heidenheim ist um 13 Uhr.
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9: Im Laufe des Tages setzt sich die Sonne immer mehr durch. Heute bleibt es trocken bei 20 bis 25 Grad. Morgen dann freundlich und trocken bei 24 bis 26 Grad.
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9: A4 Erfurt Richtung Chemnitz, da gibt es Unfallstau zwischen Glauchau Ost und Hohenstein-Ernsthal. Halbe Stunde Zeitverlust auf der A13 Dresden Richtung Berlin zwischen Radeburg und Schönborn. 20 Minuten extra auf der A72 Zwickau Richtung Chemnitz zwischen Stolberg Nord und Kreuz Chemnitz im Stau. 20 Minuten mehr einplanen. B101 zwischen Priesterwitz und Großenhain klemmt 10 Minuten extra. B174 Marienberg Richtung Reitzenhain auch 10 Minuten mehr einplanen. In Zwickau ein Unfall auf der Leipziger Straße an der Kreuzung zur Clara-Zetkin-Straße. Für beide Richtungen abwechselnd nur eine Spur frei. In Leipzig bleibt die Linkelstraße gesperrt wegen eines Hausbrandes. Und Blitzer in Dresden auf der Parkstraße stadteinwärts und auf der Günzstraße.
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10: Ja, jetzt mit einer Künstlerin, die diese Woche leider gestorben ist mit 80 Jahren. Es ist Dolly Parton und hier kommt ihr großes Werk, Jolene.

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Die unvergleichliche Jennifer Rush. Hier ist Antenne Sachsen, auch unvergleichlich. 70er, 80er und die schönsten Schlager spielen wir. Haben Sie Lust auf Kaffee und Kuchen und ein harmonisches Miteinander? Dann ist das Fest der Hoffnung am Roten Turm in Chemnitz genau das Richtige. Der Verein Miteinander für Chemnitz e.V. kümmert sich dort um alles. Eine schöne Sache. Und bei uns gibt's entspannte Musik dazu. Elvis Presley jetzt in the Ghetto.

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0: Wir von Antenne Sachsen wünschen einen wunderschönen Mittag, schönes Wochenende und machen gleich weiter hier mit Andrea Berg.
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2: Wenn Sie bislang einen Bogen um Auberginen gemacht haben, kennen Sie wahrscheinlich noch keine Auberginenscheiben in Sojasauce. Die Scheiben, die werden erstmal gesalzen, nach einer kurzen Pause, in der das Wasser ausgeschwitzt ist, in Maisstärke paniert und knapp 5 Minuten in der Pfanne goldbraun gebraten. Dann kommt die Sojasauce dazu, in der ist dann neben etwas Wasser noch Knoblauch, Ingwer und eine Prise Zucker. Ist die Soße schön dick eingekocht, kommen noch Sesam und Frühlingszwiebeln obendrauf. Unsere Auberginenscheiben in Sojasauce sind echt schnell gemacht, haben ein fleischiges Aroma und passen perfekt zu frisch gekochtem Reis. Bon Appetit.
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Dies ist Gordon Mackenzies Lied, sein Lied von Albany, dem stolzen Schloss seines Clans, das er eines Tages für immer verlieren soll.

0: Ja, das Wetter könnte nicht passender sein zu den Tagen des offenen Weinguts. Es ist nicht ganz so heiß, es ist nicht so kalt. Es sollte zum größten Teil trocken bleiben. Auch die Sonne kommt immer mal raus. Das hören wir uns gleich nochmal in vollständiger Länge an, das Wetter. Jetzt gibt's erstmal das Neueste an diesem Samstagmittag zusammengepackt in den Antenne Sachsen News.
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7: Mit Stella Stürmer einen schönen guten Tag. US-Präsident Trump hat ein umfangreiches Ölabkommen mit Venezuela verkündet. Nach seinen Angaben erhalten die USA die Kontrolle über Erdölvorkommen im Umfang von 65 Milliarden Barrel. Das entspräche rund einem Fünftel der Vorkommen, die sich Schätzungen zufolge in Venezuela befinden. Trump sprach vom größten Ölgeschäft der Geschichte. Das US-Rüstungsunternehmen Covenant will offenbar in der Nähe von Leipzig ab dem kommenden Jahr Mittelstreckenflugkörper produzieren. Das berichtet die Nachrichtenagentur Reuters unter Berufung auf Insider. Sie sollen eine Reichweite von über 1500 Kilometern haben. Eine Jahresproduktion von bis zu 1000 Stück sei möglich. Obwohl es eine US-Firma ist, sollen Zulieferungen von Komponenten laut Bericht überwiegend aus Deutschland und Europa kommen. Eine offizielle Bestätigung vom Bundesverteidigungsministerium gibt es aktuell aber nicht. Im nächsten Jahr steht in Chemnitz wieder die Oberbürgermeisterwahl an. Dafür hat die Stadtverwaltung jetzt einen Termin vorgeschlagen. Es ist der 5. September 2027, so der zuständige Bürgermeister Ralf Burkhardt.
8: Dort haben wir uns mal Gedanken gemacht wegen Sommerferien, Herbstferien, wann sind Menschen da, um die Briefwahl zu machen etc. Haben wir jetzt einen Vorschlag, der heißt Anfang September. Der erste Wahlgang, sollte es einen zweiten brauchen, dann am letzten September-Sonntag. Aus diesen Terminen heraus entsteht dann wieder eine Terminschiene, die zum Beispiel heißt, dass ab 25. Oktober diesen Jahres die Parteien, die Vereinigungen etc. ihre Nominierungsveranstaltungen starten können.
7: Dem Wahltermin muss aber der Stadtrat noch zustimmen. Junge Menschen sind zunehmend pessimistisch mit Blick auf ihre finanzielle Zukunft. Nur noch 40% der 16- bis 25-Jährigen glauben, einen ähnlich hohen Lebensstandard wie ihre Eltern erreichen zu können. Das zeigt der Jugendfinanzmonitor der Schufa. Vor 8 Jahren haben noch fast doppelt so viele positiv auf ihre finanzielle Zukunft geschaut. Genießen, schlendern und eine tolle Zeit in den Weinbergen verbringen. Das geht jetzt am Wochenende zu den Tagen des offenen Weingutes im Elbtal. 190 Jahre Sekttradition stehen diesmal im Mittelpunkt. Mit dabei sind natürlich die traditionsreichen Winzer und auch Newcomer. Ein guter Startpunkt ist Meißen. Von dort fahren die Bus-Shuttles im 20-Minuten-Takt von Weingut zu Weingut.
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9: Das Samstagswetter sieht tipptopp aus. Es gibt einen freundlichen Mix aus Sonne und Wolken. Dazu Temperaturen heute zwischen 23 und 26 Grad. In den Höhenlagen um die 18 Grad maximal. Morgen ähnlich, mal Sonne, mal Wolken. Regen bleibt die Ausnahme. Bis zu 28 Grad werden es sogar.
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9: A4 Chemnitz Richtung Erfurt, Achtung, zwischen Hohenstein-Ernstthal und Lauchau-Ost. Die rechte Spur ist nach einem Unfall hier gesperrt. A9 Halle-Leipzig-Nürnberg, es sind in beiden Richtungen zwischen Dreußig und Eisenberg Personen an und auf der Fahrbahn, Vorsicht. A13 Berlin Richtung Dresden, derzeit 3 Kilometer Stau zwischen Schönborn und Thiendorf. A14 Magdeburg Richtung Leipzig, Achtung, Gefahr, 2 defekte Pkw zwischen der Raststätte Plötzetal-West West- und Lübbe-Jün. Auf der A72 Zwickau Richtung Chemnitz dauert es eine gute Viertelstunde länger zwischen Stolberg Nord und dem Kreuz Chemnitz. Und in Zwickau Leipziger Straße Höhe Clara-Zetkin Straße, hier nach einem Unfall für beide Richtungen nur eine Spur abwechselnd frei. Es blitzt Chemnitz Neve Straße kurz vorm Tunnel und Dresden der Superblitzer auf der Günzstraße Richtung Elbe.
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0: Schöne Mittagszeit, schön, dass Sie bei uns sind an diesem Samstag, der letzte im August. Und wir starten jetzt mit Juliane Werding und ihren starken Gefühlen.

Sandra ist es hier bei uns, Antenne Sachsen, 70er, 80er und die schönsten Schlager. Und wir schicken sie auch zu den schönsten Konzerterlebnissen. Heute zum Beispiel zu Unheilig. Gestern haben sie schon das Elbufer gerockt. Heute nochmal ausverkauft. 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Und auch Roland Kaiser hat natürlich bei der Kaisermania das Elbufer gerockt. Viele waren dabei und ihn gibt's jetzt hier bei uns mit Affäre bei Antenne Sachsen.

0: So, gleich geht's gefühlsmäßig nochmal in die Sommerferien zurück mit Umberto Tozzi und Gloria. Hier bei Antenne Sachsen.
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Ist da jemand? Wir hoffen, es ist jemand da hier bei Antenne Sachsen. Herzlich willkommen bei uns. 70er, 80er und die schönsten Schlager. Grüße mal nach Altenberg. Seit gestern wird gefeiert und zwar 575 Jahre Stadtrecht mit einer Festwoche. Morgen ist da großer Tag des Sports. Da treten sie gegen Altenbergs Olympioniken, Weltmeister und Nachwuchssportler an. Es gibt Mitmachstationen, Biathlon, Bob, Rennrodeln, Bogenschießen etc. Also sportfrei in Altenberg. Und ein bisschen gemütlicher ist es beim Dorffest in Ilsa auf der Festwiese am Haus des Gastes mit Schubkarrenrennen, Lampionumzug heute Abend und morgen dann im Flohmarkt für Kellerschätze und Kindersachen. Das Wetter fetzt dazu, also wir wünschen ein wunderschönes Wochenende hier mit uns, mit Chris Andrews jetzt und Pretty

0: schönes Wochenende. In diesen Minuten öffnen die Innenhöfe in Zwickau ihre Türen. Da sind die Innenhofmomente, ob mit der Family, Freunden oder einfach auf Entdeckertour durch die Innenstadt. Es gibt in den Abendstunden spannende Führungen, Kunst, Kultur, Mitmachangebote, Filmvorführungen, kulinarisches natürlich. Man kann sich schmecken lassen und ein paar Überraschungsmomente. Ein Großteil der Höfe befindet sich innerhalb des Dr. Friedrich Rings und ist somit fußläufig zu erreichen. Da viel Spaß. Alles weitere Wichtige in den Antenne Sachsen News gleich.
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18: Mit Stella Stürmer einen schönen guten Tag. Die sächsischen Behörden haben im vergangenen Schuljahr deutlich mehr Verfahren gegen Schulschwänzer eingeleitet. Insgesamt registrierte das Kultusministerium über 7.900 Fälle. Bereits nach 5 Tagen unentschuldigten Fehlens drohen den Betroffenen Bußgelder von bis zu 1.250 Euro oder ein Einschalten des Jugendamtes. Das Problem tritt besonders häufig an Ober- und Berufsschulen auf, während Gymnasien am wenigsten betroffen sind. Gibt es bald an allen Haltestellen in Leipzig rauchfreie Zonen? Der Stadtrat soll demnächst über einen Vorschlag entscheiden, der von den Schülern einer Grundschule stammt. Frank Selig weiß mehr.
19: Die Kinder der Regenbogengrundschule haben sich ans Rathaus gewandt. Viele fühlen sich an der Haltestelle Raschwitzer Straße vom Qualm der Raucher belästigt. Sie bitten deshalb um Hilfe und die Stadt will helfen. Stimmt der Stadtrat zu, sollen die Verkehrsbetriebe zusammen mit Ordnungs- und Gesundheitsamt an der Haltestelle eine rauchfreie Zone als Pilotprojekt einrichten. Und, wenn das funktioniert, dies auf alle Haltestellen in der Stadt ausweiten. Dazu bedarf es allerdings einer Erweiterung des sächsischen Nichtraucherschutzgesetzes und dafür soll sich die Stadt dann beim Freistaat stark machen.
18: Eine Krankschreibung ab dem ersten Tag. Den Plan der Bundesregierung findet Arbeitsministerin Baas nicht gut. Der Funke Mediengruppe hat die SPD-Vorsitzende gesagt, sie sei zwar koalitionstreu, man solle sich aber fragen, ob die Regelung sinnvoll sei. Menschen könnten bei einem leichten Infekt sofort zum Arzt gehen und sich eine ganze Woche krankschreiben lassen, statt nur kurz auszufallen. Zum ersten Mal dürfen bei der Berlin-Wahl Jugendliche ab 16 das Abgeordnetenhaus mitwählen. Damit sind über 55.000 junge Menschen zusätzlich wahlberechtigt. Bei insgesamt 2,5 Millionen Wahlberechtigten eine kleine, aber möglicherweise wahlentscheidende Gruppe, falls es knapp wird. Kandidieren dürfen unter 18-Jährige weiterhin nicht. Die Berlin-Wahl ist in 3 Wochen. Der Tierpark Hirschfeld feiert heute und morgen sein 70-jähriges Bestehen mit einem großen Jubiläumsfest. An beiden Tagen wartet ein buntes Programm auf kleine und große Besucher, von der historischen Fotoausstellung im Blockhaus bis hin zur Arbeit der Tierpfleger. Auf der Bühne gibt es an beiden Tagen Live-Musik, den Vortrag eines Falkners oder ein Mitmachprogramm für Kinder.
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12: Das Samstagswetter sieht tipptopp aus. Es gibt einen freundlichen Mix aus Sonne und Wolken. Dazu Temperaturen heute zwischen 23 und 26 Grad. In den Höhenlagen um die 18 Grad maximal. Morgen ähnlich, mal Sonne, mal Wolken. Regen bleibt die Ausnahme. Bis zu 28 Grad werden es sogar.
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12: A13, Berlin Richtung Dresden. 3 Kilometer Stau zwischen Schönborn und Radeburg. Es hat einen Unfall gegeben auf der A14, Magdeburg Richtung Leipzig. Zwischen der Raststätte Plötzetal West und Löbbe-Jün. Die Standspur ist blockiert. 18 Minuten Zeitverlust auf der A72, Zwickau Richtung Chemnitz. Hier 5 Kilometer Stau zwischen Stolberg Nord und dem Kreuz Chemnitz. Im Kreis Mittelsachsen ist die S240 nach einem Unfall jetzt voll gesperrt zwischen Taura und Schweizertal. Und Blitzer noch, Chemnitz-Nefestraße kurz vor dem Tunnel. Sowie Dresden, Ortseingang, Bergstraße aus Richtung Autobahn kommend.
16: 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Hier ist Lydia Ernst.
0: Dann wollen wir mal rein in den Samstagnachmittag mit 70ern, 80ern und den schönsten Schlagern. Gleich Achim Reichel und jetzt Middle of the Road.

Das sind Styx hier bei uns bei Antenne Sachsen. Und Styx war der einzige Vorschlag, dem kein Bandmitglied komplett widersprach. Benannt nach dem Styx aus der griechischen Mythologie, dem Fluss, der die Welt der Lebenden vom Totenreich trennt. Wir bleiben in den 80ern und kommen zu The Twins, die keine wirklichen Zwillinge sind, nicht mal Brüder. Sven Dorrow und Ronny Schreinzer sind die beiden hinter The Twins und beide haben alles gemeinsam gemacht. Komponiert, arrangiert, produziert fast all ihre Songs komplett in Eigenregie. So auch dieser hier, Ballet Dancer, gibt's bei uns bei Antenne Sachsen.

0: 70er, 80er und die schönsten Schlager gibt's hier bei uns bei Antenne Sachsen. Und da geht's gleich weiter mit Malte Kelly. Heute Nacht für immer.
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Sissy Catch ist es hier bei uns bei Antenne Sachsen. Wir wünschen ein schönes Wochenende und ein faszinierendes Farbenspiel mit Kunst, Musik und großer Geschichte gibt es an diesem Wochenende in Bautzen beim Altstadtfestival Wasser, Kunst, Licht. Die urigen Restaurants, Kneipen und Cafés mit ihren Außenbereichen laden zum Verweilen ein und die historische Altstadt von Bautzen wird zur großen Erlebnismeile. Ein Stück weiter Richtung Westen in der Altstadt von Leisnig wird das Burg- und Altstadtfest gefeiert an diesem Wochenende. Auch die Burg Miltenstein wird heute bis 22 Uhr und morgen von 11 bis 18 Uhr kostenfrei zugänglich sein. Eine schöne Zeit für Sie. Genießen Sie das Wochenende jetzt mit uns, mit Stefan Waggershausen, zu nah am Feuer. Die

0: Es klingt wie Science Fiction, ist es aber nicht. Robotaxis kommen nach München. Waymo heißt die Firma, will Ende 2027 in München seinen ersten öffentlichen fahrerlosen Fahrdienst in der EU starten. Schon in den kommenden Wochen sollen Autos durch München rollen, zunächst aber noch mit Fachpersonal am Steuer. Da schauen wir mal. Wir sind gespannt. Alles weitere Wichtige vom Tag jetzt in den Antenne Sachsen News.
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11: Mit Stella Stürmer einen schönen guten Tag. Die Baumarktkette Hellweg schließt bis Ende November 2026 alle 6 Standorte in Sachsen. Das betrifft also Freiberg, Chemnitz, Zwickau, Leipzig, Rodewisch und Delitzsch. Den betroffenen Mitarbeitern wurde bereits vorsorglich gekündigt, wie die Freie Presse unter Berufung auf die Insolvenzverwaltung berichtet. Der laufende Geschäftsbetrieb sowie die Zahlung der Löhne und Gehälter seien bis zum Schließungstermin gesichert. Während für einige Märkte in anderen Bundesländern Übernahmelösungen gefunden wurden, steht das Aus für die sächsischen Standorte definitiv fest. Das Bauen der Zukunft beginnt in Görlitz. Im Construction Future Lab, kurz CF Lab, wird künftig erforscht, wie digitale Technik, Roboter und 3D-Fertigung das Bauen voranbringen können. Gestern war Schlüsselübergabe für die 8 Meter hohe Maschinen- und Forschungshalle im Ortsteil Klingewalde. CF Lab-Geschäftsführer Professor Jürgen Weber sieht kleine und mittelständische Unternehmen als Partner.
12: Dass wir hilfreich sein werden, wertvoll sein werden, diese kleinen und Mittelständler zu befähigen, denen zu helfen, sich vertraut zu machen, deren Ängste vielleicht auch in der Anwendung zu nehmen und dort ordentlich mitwirken zu können.
11: Das Construction Future Lab Görlitz ist mit 15 Millionen Euro eines der großen Strukturförderprojekte in der sächsischen Lausitz. 3 Tage nach der verheerenden Sturzflut im Himalaya hat Nepal um internationale Unterstützung gebeten. Dringend benötigt werden spezialisierte Kräfte aus dem Ausland. Bedarf gibt es beispielsweise bei der Rettung von Menschen aus Tunneln und der Wiederherstellung von Verkehrsverbindungen. Mehr als 2500 Menschen werden vermisst, über 600 kamen ums Leben. Die Berliner Verwaltung wird von Hackern erpresst. Das hat der regierende Bürgermeister Wegner jetzt bestätigt. Vor 2 Wochen war ein Hackerangriff auf das Datennetz der Verwaltung bekannt geworden. Die Erpresser fordern rund 2 Millionen Euro in Bitcoin. Sie behaupten, sensible Daten zu haben. Berlin wird nicht auf die Erpressung eingehen. RB Leipzig geht heute in seine 10. Bundesliga-Saison. Die Roten Bullen empfangen zum Auftakt Borussia Mönchengladbach. Nach der Entlassung von Ex-Trainer Ole Werner bestreitet Martin Demichelis sein Bundesliga-Debüt an der Seitenlinie. Im Pokal war RB Leipzig bereits letztes Wochenende erfolgreich. Nun soll ein guter Start in der Liga folgen. Anstoß in der Arena ist gleich in einer halben Stunde um 15.30 Uhr.
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13: Wir sind mittendrin in einem sonnigen Nachmittag mit Temperaturen um die 24 bis 26 Grad. Es gibt stellenweise auch ein paar Wolken, es bleibt aber trocken. Auch in der Nacht, da ziehen zwar dichte Wolkenfelder durch, aber erst in den Frühstunden kann es vereinzelt leichten Regen geben. 17 bis 12 Grad dann. Morgen geht's hauptsächlich mit einem Sonne-Wolken-Mix weiter durch den Tag. Schauer bleiben die Ausnahme, bis zu 28 Grad nochmal.
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13: Weiterhin Stau auf der A13 Berlin Richtung Dresden zwischen Schönborn und Radeburg. Etwa 20 Minuten Zeitverlust. A17 Zwickau Richtung Chemnitz. Hier wird der Stau langsam weniger zwischen Chemnitz Süd und dem Kreuz Chemnitz. Es stockt dafür auf der B6 in Dresden, Hamburger und Magdeburger Straße zwischen der Bremer und Weißeritzstraße. Und im Kreis Mittelsachsen eine Unfallsperrung. Die S240 ist dicht zwischen Taura und Schweizertal. Geblitzt wird in Pirna-Rottwandorf, Rottwandorfer Straße Richtung Neuendorf und Dresden-Bergstraße, Ortseingang aus Richtung Autobahn.
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0: Einen schönen Samstagnachmittag wünschen wir allen. Schön, dass Sie bei uns sind. Jetzt gleich mit der Saragossa Band, mit Bananarama und mit Andy Borg. 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

ist Sommermusik bei uns von der Saragossa Band. Gleich heißt es Manege frei auf dem Konzertplatz Weißer Hirsch in Dresden. Der Hochlandzirkus präsentiert sich an der Konzertmuschel. Es gibt Einradkunst, Akrobatik, Luftartistik, Jonglage, viele weitere beeindruckende Darbietungen. Rund 70 Kids und Jugendliche im Alter von 6 bis 15 zeigen mit viel Begeisterung, ihr können da. Toi, toi, toi. Und hier geht's gleich weiter mit Roland Kaiser. Kein Grund zu bleiben. Und vorher gibt's Joe Cocker. Auf geht's hier bei Antenne Sachsen.

0: Wir hoffen, Sie können Ihr Wochenende genießen. Allen, die noch arbeiten müssen, halten Sie durch. Ansonsten schönes Frei. Jetzt gleich mit Wolfgang Ziegler, Verdammt und Supertramp. Give a little bit. Das ist Antenne Sachsen.
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Klassiker hier bei uns bei Antenne Sachsen. Tight Fit mit The Lion Sleeps Tonight. Und jetzt auch schon fast zum Klassiker geworden. Es sind halt diese Momente, wenn sich Künstler finden und die passen dann einfach auch zusammen, dann kommt halt auch was Gutes bei rum. Das war so bei Udo Lindenberg und Clüso mit Cello. Das gibt's jetzt auf die Ohren. Geträumt.

0: Schönen Nachmittag mit uns, Antenne Sachsen. Es ist das letzte Wochenende bei den Filmnächten am Elbufer in Dresden und heute mit einem Mega-Konzert. Es wird sehr emotional werden mit Unheilig. Die Karten gab es bei uns zu gewinnen und da wünschen wir viel Spaß heute Abend. Gestern waren sie ja auch schon da, sicherlich mit vielen, die keine Karten mehr bekommen haben und die Ohren draußen spitzen werden. Ist auch romantisch und Wetter sollte auch durchhalten. Da wünschen wir ganz viel Spaß. Was sonst noch wichtig ist heute, gleich in den Antenne Sachsen News.
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7: Mit Stella Stürmer einen schönen guten Tag. Der Vorschlag von Ministerpräsident Michael Kretschmer zur Abschaffung der 35-Stunden-Woche bei Volkswagen stößt bei der Gewerkschaft auf Kritik. IG Metall-Bezirksleiter Jan Otto argumentiert, dass nicht die Produktionskosten, sondern die schwachen Absatzzahlen des VW-Konzerns das entscheidende Problem seien. Kretschmer hatte in einem Interview gesagt, dass die 40-Stunden-Woche ohne Lohnausgleich ein Schritt zur Sicherung des VW-Standorts Zwickau sein könnte. Der Bundesnachrichtendienst wirbt auf der Gamescom in Köln um Nachwuchs. Die Behörde hat einen Messestand mit einem ganz besonderen Spiel auf der Messe. Thomas Thonfeld berichtet.
8: BND-Legenden Operation Blackbox heißt das Spiel, bei dem die Gamer ein Datenpaket stehlen und in Sicherheit bringen müssen. Dabei müssen sie am Controller möglichst schnell Muster erkennen und reagieren. Entscheidend dabei höchste Konzentration. Gamer sind technikaffin und schlüpfen gerne in andere Rollen, so die Behörde. Und das macht sie für den BND interessant.
7: In der Debatte um die Abschaffung der abschlagsfreien Rente nach 45 Beitragsjahren hat sich Arbeitsministerin Baas offen gezeigt für eine Übergangsfrist von rund 5 Jahren. Nötig seien ausreichende Übergangsfristen und Vertrauensschutz, damit die Menschen ihre Lebensplanung anpassen könnten, sagte Baas den Funke-Medien. Die Vorsitzende der Rentenkommission, Janda, sie habe einen Zeitraum von 5 Jahren genannt, denn das gebe Orientierung. Junge Menschen sind zunehmend pessimistisch mit Blick auf ihre finanzielle Zukunft. Nur noch 40% der 16- bis 25-Jährigen glauben, einen ähnlich hohen Lebensstandard wie ihre Eltern erreichen zu können. Das zeigt der Jugendfinanzmonitor der Schufa. Vor 8 Jahren haben noch fast doppelt so viele positiv auf ihre finanzielle Zukunft geschaut. Fans und Fahrer historischer DDR-Mopeds und Motorräder kommen morgen am Chemnitzer Fahrzeugmuseum auf ihre Kosten. Auf dem Platz vor der historischen Hochgarage an der Zwickauer Straße steigt von 10 bis 15 Uhr ein Simson- und MZ-Treffen. Dort kann man zum Beispiel sein Zweirad von Experten prüfen lassen oder am Moped-Limbo teilnehmen. Außerdem werden die schönste Originalmaschine und der kreativste Umbau prämiert. Dazu sind verschiedene Stände aufgebaut und für die Kinder gibt es eine Hüpfburg.
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9: Wir sind mittendrin in einem sonnigen Nachmittag mit Temperaturen um die 24 bis 26 Grad. Es gibt stellenweise auch ein paar Wolken, es bleibt aber trocken. Auch in der Nacht, da ziehen zwar dichte Wolkenfelder durch, aber erst in den Frühstunden kann es vereinzelt leichten Regen geben. 17 bis 12 Grad dann. Morgen geht's hauptsächlich mit einem Sonne-Wolken-Mix weiter durch den Tag. Schauer bleiben die Ausnahme. Bis zu 28 Grad nochmal.
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9: Vorsicht, A4 Dresden Richtung Chemnitz zwischen Berbersdorf und Hainichen. Hier liegt eine Stoßstange. Weiter A4 Chemnitz Richtung Erfurt. Eine Autopanne in Höhe Hohenstein-Ernsthal. Rechte Spur ist blockiert. A13 Berlin Richtung Dresden. Stau zwischen Schönborn und Thiendorf. Dann steht ein defekter LKW auf der A14 Leipzig Richtung Halle zwischen Halle Ost und Peißen. Im Kreis Sächsische Schweiz-Osterzgebirge ist die S173 voll gesperrt nach einem Unfall zwischen Berkishübel und Kotta. Und in Dresden-Steinstraße Höhe Terrassenufer ein Unfall. Dadurch für beide Richtungen nur eine Spur abwechselnd frei. Es blitzt in Limbach-Oberfrohna, Burgstädter Straße, kurz vor der Stadthalle in der 30er-Zone, aus einer Bushaltestelle heraus und in Pirna-Rottwerndorf auf der Rottwerndorfer Straße Richtung Neuendorf.
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0: Gemeinsam mit uns durch den Samstagnachmittag. Wir wünschen eine schöne Zeit. Jetzt gleich mit Nicole und mit dir vielleicht. Und wir starten mit Bonnie M. Daddy Cool.
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0: Ja, wenn es die Mamas und die Papas sind, kann man schon mal zurück in die 60er gehen. Super Song, California Dreaming. Und wir bleiben bei Sommermusik, denn wir feiern dieses letzte Augustwochenende mit gutem Wetter. Die Gombe Dance Band gibt's jetzt mit Sun of Jamaica. Genießen Sie Ihr Wochenende hier mit uns, Antenne Sachsen.
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0: So, es ist Samstag, der 29. August, der letzte Samstag im August. Und auch wenn viel gemeckert wird, das passt nicht und da läuft's nicht ganz so. Wir haben jetzt gleich die Hymne ans Leben. Ich liebe das Leben von Vicky Leandros und Andrea Berg gibt's gleich.
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4: 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Christina Marx von der Aktion Mensch.
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So klang es in den 80ern mit Sissy Catch. Wochenende, das letzte im August. Das wird gefeiert im Schloss Wildeck in Schopau beim Schloss- und Schützenfest. Es gibt wieder das traditionelle Armbrustschießen und auch Angebote für die Kids. Rund um das Schloss heißt es erleben, genießen und gemeinsam feiern. Das machen auch die Taucher und Taucherinnen beim Stadtfest auf dem Marktplatz, in der Badergasse und auf der Festwiese. Es gibt wieder die beliebte Kinderspielstraße heute sowie den großen Festumzug morgen. Alle kommen zusammen, die Family, Freunde, Nachbarn, um gemeinsam zu feiern. Das ist eh das Wichtigste. Die Lieben um sich rum haben und Musik genießen natürlich. Das machen wir jetzt mit Paso Doble und Computerliebe hier bei Antenne Sachsen.

0: So, ein bisschen einkuscheln und frische Luft genießen mit dem kleinen Maulwurf bei den Muschelfilmen auf dem Konzertplatz Weißer Hirsch in Dresden. Es geht los jetzt, fernab des Kino-Mainstreams, mitten im Wald, Free for All. Da wünschen wir viel Spaß, schönen Samstagabend und alles, was wichtig ist, gleich in den Antenne Sachsen News.
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7: Mit Stella Stürmer. Die Zahl der Verfahren gegen Schulverweigerer in Sachsen ist im vergangenen Schuljahr deutlich gestiegen. Insgesamt wurden über 7.900 Ordnungswidrigkeitsverfahren eingeleitet. Ein solches Verfahren droht bereits nach 5 Tagen unentschuldigten Fehlens, wobei Bußgelder von bis zu 1.250 Euro möglich sind und auch das Jugendamt eingeschaltet werden kann. Besonders häufig betroffen sind dabei Ober- und Berufsschulen. Die wenigsten Schulschwänzer wurden laut Kultusministerium in den Gymnasien registriert. Im nächsten Jahr steht in Chemnitz wieder die Oberbürgermeisterwahl an. Dafür hat die Stadtverwaltung jetzt einen Termin vorgeschlagen. Es ist der 5. September 2027, so der zuständige Bürgermeister Ralf Burkhardt.
8: Dort haben wir uns mal Gedanken gemacht wegen Sommerferien, Herbstferien, wann sind Menschen da, um die Briefwahl zu machen etc. Haben wir jetzt einen Vorschlag, der heißt Anfang September. Der erste Wahlgang sollte es einen zweiten brauchen, dann am letzten September-Sonntag. Aus diesen Terminen heraus entsteht dann wieder eine Terminschiene, die zum Beispiel heißt, dass ab 25. Oktober diesen Jahres die Parteien, die Vereinigungen etc. ihre Nominierungsveranstaltungen starten können.
7: Dem Wahltermin muss aber der Stadtrat noch zustimmen. Der Tierpark Hirschfeld feiert an diesem Wochenende sein 70-jähriges Bestehen mit einem großen Jubiläumsfest. Heute und nochmal morgen wartet ein buntes Programm auf kleine und große Besucher. Gunnar Tichy berichtet.
9: Ja, von der historischen Fotoausstellung im Blockhaus bis hin zur Arbeit der Tierpfleger. Sie geben Einblicke in ihren Job etwa bei den Wölfen, Bären oder Wiesenten. Auf der Bühne gibt es an beiden Tagen Live-Musik, den Vortrag eines Falkners oder ein Mitmachprogramm für Kinder. Direktvermarkter bieten ihre Produkte an.
7: Sehr torreich ist es zugegangen am 3. Spieltag in der 2. Fußball-Bundesliga. Fürth hat beim Aufsteiger in Cottbus mit 4:3 gewonnen. Bundesliga-Absteiger Heidenheim besiegte Dresden mit 5:3. Und Wolfsburg, ebenfalls Bundesliga-Absteiger, siegte mit 5:2 in Karlsruhe. Um 20.30 Uhr trifft dann noch Nürnberg auf Bielefeld.
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10: Es bleibt bei einer freundlichen Mischung hier aus Sonne und Wolken. Temperaturen zwischen 24 und 26 Grad. In der Nacht höchstens ganz vereinzelt ein paar leichte Schauer. Zum Morgen hin 17 bis 12 Grad die Tiefstwerte. Ansonsten morgen dann oft wieder Sonne und Wolken im Wechsel. Schauer bleiben die Ausnahme. Es wird nochmal sommerlich mit bis zu 28 Grad. Der Wochenstart dann unbeständiger.
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10: Vorsicht, A4 Dresden Richtung Chemnitz zwischen Berbersdorf und Hainichen. Hier liegt eine Stoßstange. Weiter A4 Chemnitz Richtung Erfurt. Eine Autopanne in Höhe Hohenstein-Ernsthal. Rechte Spur ist blockiert. A13 Berlin Richtung Dresden. Stau zwischen Schönborn und Thiendorf. Dann steht ein defekter LKW auf der A14 Leipzig Richtung Halle zwischen Halle Ost und Peißen. Im Kreis Sächsische Schweiz-Osterzgebirge ist die S173 voll gesperrt nach einem Unfall zwischen Bergishübel und Kotta. Und in Dresden-Steinstraße Höhe Terrassenufer ein Unfall, dadurch für beide Richtungen nur eine Spur abwechselnd frei. Es blitzt in Limbach-Oberfrohna, Burgstädter Straße kurz vor der Stadthalle in der 30er-Zone aus einer Bushaltestelle heraus und in Pirna-Rottwerndorf auf der Rottwerndorfer Straße Richtung Neuendorf.
11: Schönes Wochenende.
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0: Es geht Richtung Samstagabend. Genießen Sie das Wochenende mit uns. Schön, dass Sie bei uns sind. Jetzt mit Howard Carpendale und Samstagnacht.

ganzen 70er, 80er und die schönsten Schlager. Wir wünschen einen wunderschönen Weg Richtung Samstagabend und wir schauen nochmal auf diese Woche, was so los war. Die Bravo ist 70 geworden. Das war sehr wichtig für unsere Erziehung damals, besonders mit Dr. Sommer. Es gab eine Mondfinsternis, eine partielle und die nächste volle ist dann übrigens am 31. Dezember 2028 und keine guten Nachrichten vom Flughafen Leipzig. Nach den Drohnenanschlägen Anfang August ist jetzt bekannt geworden, dass eine weitere Drohne dort am Flugfeld gefunden wurde und auch Sprengstoff. Der Anschlag war also offensichtlich noch größer geplant als bisher bekannt. Und ich finde es krass, es ist so normal geworden, dass man solche Dinge vorliest, obwohl es so völlig absurd ist. Ja, worüber wurde noch geredet? Veronika Ferres und Carsten Maschmeyer haben sich getrennt. Dann Hammernachricht von RB Leipzig. Die holen den legendären Christopher Nkuku zurück aus Mailand. Erstmal nur geliehen, aber mit Kaufoption. Jetzt wünschen wir erstmal einen schönen Samstagabend, schönes Wochenende mit Rod Stewart jetzt

0: sind hier 70er, 80er und die schönsten Schlager. Wir wünschen einen schönen Samstagabend und jetzt gibt's gleich Albert Hammond und wir haben Karat dabei. Über sieben Brücken musst du gehen.
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Die wunderbare, legendäre Tina Turner hier bei uns bei Antenne Sachsen. Und es geht weiter mit Glasperlenspiel auf das geile Leben sozusagen. Wir wünschen wunderschönes Wochenende, schönen Samstagabend. Genießen Sie Ihre Zeit.

0: Schönen guten Abend. Schön, dass Sie dabei sind hier bei Antenne Sachsen. Schönes Wochenende. Wir machen damit hier gleich weiter. Sweet mit Funny Funny und Stefan Waggershausen. Gleich bei uns. In voller Länge bei Antenne Sachsen.
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0: Mit Stella Stürmer. Die Baumarktkette Hellweg schließt bis Ende November 2026 alle 6 Standorte in Sachsen. Das betrifft also Freiberg, Chemnitz, Zwickau, Leipzig, Rodewisch und Delitzsch. Den betroffenen Mitarbeitern wurde bereits vorsorglich gekündigt, wie die Freie Presse unter Berufung auf die Insolvenzverwaltung berichtet. Der laufende Geschäftsbetrieb sowie die Zahlung der Löhne und Gehälter seien bis zum Schließungstermin gesichert. Während für einige Märkte in anderen Bundesländern Übernahmelösungen gefunden wurden, steht das Aus für die sächsischen Standorte fest. Das Bauen der Zukunft beginnt in Görlitz. Im Construction Future Lab, kurz CF Lab, wird künftig erforscht, wie digitale Technik, Roboter und 3D-Fertigungen das Bauen voranbringen können. Gestern war Schlüsselübergabe für die 8 Meter hohe Maschinen- und Forschungshalle im Ortsteil Klingewalde. CF Lab-Geschäftsführer Professor Jürgen Weber sieht kleine und mittelständische Unternehmen als Partner.
9: Dass wir hilfreich sein werden, wertvoll sein werden, diese kleinen und Mittelständler zu befähigen, denen zu helfen, sich vertraut zu machen, deren Ängste vielleicht auch in der Anwendung zu nehmen und dort ordentlich mitwirken zu können.
0: Das Construction Future Lab Görlitz ist mit 15 Millionen Euro eines der großen Strukturförderprojekte in der sächsischen Lausitz. Die Bundesregierung steht anscheinend kurz davor, Russland offiziell für den geplanten Drohnenanschlag am Flughafen Leipzig-Halle verantwortlich zu machen. Das berichten die Welt am Sonntag und das Portal Politico übereinstimmend. Die Bundesregierung plant demnach auch mehrere Strafmaßnahmen. Zudem würden parallel dazu in Brüssel EU-Sanktionen vorbereitet. Eine Krankschreibung ab dem ersten Tag. Den Plan der Bundesregierung findet Arbeitsministerin Baas nicht gut. Der Funke Mediengruppe hat die SPD-Vorsitzende gesagt, sie sei zwar koalitionstreu, man solle sich aber fragen, ob die Regelung sinnvoll sei. Menschen könnten bei einem leichten Infekt sofort zum Arzt gehen und sich eine ganze Woche krankschreiben lassen, statt nur kurz auszufallen. Der Bundesnachrichtendienst wirbt auf der Gamescom in Köln um Nachwuchs. Die Behörde hat an ihrem Messestand ein neues Level ihres Spiels BND-Legenden Operation Blackbox vorgestellt. Spielerinnen und Spieler sind dort als Agentin AJ unterwegs. Am Messestand können Interessierte auch ihre Hacking- und Programmierfähigkeiten unter Beweis stellen und mit echten BND-Beamten ins Gespräch kommen.
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10: Es geht mit Sonne und harmlosen Wolken in den Abend. Es bleibt meist trocken. In der Nacht zeitweise dichte Wolken. Vor allem in den Morgenstunden kann es leicht regnen oder nieseln. 17 bis 12 Grad. Morgen dann aber Regen wieder seltener. Sonne und Wolken im Wechsel und sommerlich warm nochmal. 24 bis 28 Grad.
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10: In Dresden, B6, Hamburger und Magdeburger Straße, Stau zwischen Bremer und Könneritzstraße. B170, Zinnwald Richtung Dresden, es liegt verlorene Erde zwischen Diepoldeswalde und Oberheslich. Und die S173 ist zwischen Bergisch Hübel und Kotta nach einem Unfall derzeit voll gesperrt. Geblitzt wird A13, Berlin Richtung Dresden, zwischen Ruhland und Ortrand. Allen unterwegs eine gute Fahrt durch den Samstagabend.
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7: Machen Sie sich einen wunderschönen Abend. Gute Fahrt, falls Sie unterwegs sind. Und jetzt gibt's bei uns Sweet mit Funny Funny. Auf geht's.

mit Toni Christi. Wir wünschen einen schönen Samstagabend, zum Beispiel bei einem spätsommerlichen Open-Air-Highlight, das Lichterfest im Agrapark Markkleeberg. Bis 23 Uhr geht das Ganze. Lichtshow und Laserprojektionen, dann liebevolle Kinderangebote und vieles mehr und vor allem eine stimmungsvolle Atmosphäre. Gibt's dort im Agrapark Markkleeberg. Machen Sie sich einen schönen Abend. Schön, dass Sie bei uns sind, jetzt mit Mike Oldfield und Maggie Riley to France.

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Das ist Sissy Catch hier bei uns bei Antenne Sachsen. 70er, 80er und die schönsten Schlager spielen wir. Spätsommerstimmung herrscht beim Sommerkino zur Nacht der Schlösser. 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Und für morgen noch ein Tipp. Im Alpaka-Garten Königsbrück ist Hoffest morgen. Also machen Sie sich ein schönes Wochenende mit uns. Schön, dass Sie bei uns sind jetzt mit den Pulis.

0: Guten Abend hier bei Antenne Sachsen. Wie wird wohl die neue Carola-Brücke aussehen? Nächste Woche wissen wir Bescheid. Am 3. September entscheidet der Stadtrat, welcher der 4 Entwürfe umgesetzt wird. Wir sind sehr gespannt. Alles weitere Wichtige hier zum Samstagabend gleich in den Antenne Sachsen News.
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6: In der Nacht örtlich Schauer, Tiefstemperaturen zwischen 17 und 13 Grad. Morgen heiter bis wolkig, recht windig, maximal 27 Grad. Übermorgen wechselnd bewölkt, windig, vereinzelt Schauer und Gewitter bis 26 Grad.
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6: Auf den Straßen derzeit keine größeren Störungen, geblitzt wird in Dresden auf der Günzstraße.

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2: In der Nacht örtlich Schauer, Tiefstemperaturen zwischen 17 und 13 Grad. Morgen heiter bis wolkig, recht windig, maximal 27 Grad. Übermorgen wechselnd bewölkt, windig, vereinzelt Schauer und Gewitter bis 26 Grad.
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2: Auf den Straßen derzeit keine größeren Störungen, geblitzt wird in Dresden auf der Günzstraße.
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2: In der Nacht örtlich Schauer, Tiefstemperaturen zwischen 17 und 13 Grad. Morgen heiter bis wolkig, recht windig, maximal 27 Grad. Übermorgen wechselnd bewölkt, windig, vereinzelt Schauer und Gewitter bis 26 Grad.
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2: A4 Richtung Görlitz, ein Unfall zwischen Ottendorfer Kriller und Pulsnitz.

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2: In der Nacht örtlich Schauer, Tiefstemperaturen zwischen 17 und 13 Grad. Morgen heiter bis wolkig, recht windig, maximal 27 Grad. Übermorgen wechselnd bewölkt, windig, vereinzelt Schauer und Gewitter bis 26 Grad.
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2: A4 Richtung Görlitz, ein Unfall zwischen Ottendorfer Kriller und Pulsnitz. Und auf der A4 Görlitz Richtung Dresden, Fahrzeugpanne auf der Standspur, Vorsicht dort auch Fußgänger auf der Fahrbahn zwischen Bautzen West und Salzenforst. Und ein Wasserrohrbruch in Chemnitz auf der Limbacher Straße Höhe Auberg.
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3: In der Nacht örtlich Schauer, Tiefstemperaturen zwischen 17 und 13 Grad. Morgen heiter bis wolkig, recht windig, maximal 27 Grad. Übermorgen wechselnd bewölkt, windig, vereinzelt Schauer und Gewitter bis 26 Grad.
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3: A4 Richtung Görlitz, ein Unfall zwischen Ottendorfer Kriller und Pulsnitz. Und auf der A4 Görlitz Richtung Dresden, Fahrzeugpanne auf der Standspur, Vorsicht und auch Fußgänger auf der Fahrbahn zwischen Bautzen, West und Salzenforst. Und ein Wasserrohrbruch in Chemnitz auf der Limbacher Straße Höhe Auberg.
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2: Tiefsttemperaturen zwischen 18 und 13 Grad. Heute im Laufe des Tages heiter bis wolkig und windig, 25 bis 28 Grad. Morgen wechselnd bewölkt und windig, Schauer sind mit dabei, vereinzelt auch Gewitter, bis 26 Grad.
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1: Tiefsttemperaturen zwischen 18 und 13 Grad. Heute im Laufe des Tages heiter bis wolkig und windig, 25 bis 28 Grad. Morgen wechselnd bewölkt und windig, Schauer sind mit dabei, vereinzelt auch Gewitter, bis 26 Grad.
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